0: Tonband.
1: Ich weiß nicht, da wollte ich mich gerade draufsetzen.
2: Was denn jetzt?
0: Willst du das hier stehen lassen? Oder wie willst du das machen?
3: Hey, watch out, I'll walk through.

0: noch auf euren Arsch, Mensch. Setzt euch doch hin. Hey, dann müsst ihr alle weggehen vorne. Ja, setzt euch doch einfach mal hin.
1: Tu mal ja sofort.
2: Short.